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Hallo zusammen, mein Name ist Secrets und gemeinsam mit Blaro, Shibo, Mr. Bragger, G-Flow und Benjo habe ich eine Spendenaktion ins Leben gerufen, um etwas Geld für die Opfer in der Ukraine zu sammeln. Mit unserem Song Stell dir vor wollen wir unser Entsetzen über die Sinnlosigkeit dieses Krieges zum Ausdruck bringen und einen kleinen Beitrag leisten, um Menschen, die alles verloren haben, in dieser schwierigen Zeit zu helfen. Wenn auch ihr einen kleinen Beitrag leisten möchtet, findet ihr das Musikvideo zu dem Song sowie alle Möglichkeiten, euch an unserer Aktion zu beteiligen, auf www.tiny.cc/stelldirvor sowie unserem YouTube-Kanal Endlos Records. Die Initiative unterstützt die Nothilfe Ukraine vom Deutschen Roten Kreuz. Vielen Dank für eure Aufmerksamkeit und nun viel Spaß mit unserem Song. Euer Secrets von Endlos.

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0: Stück. Bis zur nächsten Nacht.
1: Ja, bis zur Nacht wollen wir nicht nennen, aber einen wunderschönen guten Morgen wünsche ich euch.
2: Ein Moin,
1: Conny. Kannst nicht abwarten.
2: Nein, ich kann das nicht abwarten. Ich habe mich schon den ganzen Morgen gefreut, weil heute Morgen sind endlich mal wieder vernünftige Temperaturen und ich fange so langsam wieder an zu leben, Mann. Oh, diese Oberhitze, das ist immer so nix für mich.
1: Ober- und Unterhitze. Ja, wie im Backofen, ne?
2: Ja, genau, richtig. Und jetzt fängst du langsam wieder an, dass ich leistungsfähig werde.
1: Leistungsfähig.
2: Ja, aber das kommt, mein Gott, wenn man schon ein bisschen älter ist, wie wir sind ja auch schon ein bisschen über Konfirmation überweg.
1: Nicht? Und, ja, man gerade, ne?
2: Und da hast du das denn schon mal, nicht? Also das ist also ja, schon, dass die Wärme einen ganz schön zusetzt, aber ist ja auch wurscht, nicht? Für andere Leute ist die Wärme wunderschön.
1: Ja, natürlich.
2: Und wir gönnen das allen, nicht?
1: Genau. Richtig.
2: So sieht das auch so. Und mir ist heute Morgen hier auf dem Weg hierher, ist die ganze Zeit so ungefähr 50, 60 Meter vor mir ein Hase gelaufen.
1: Guck an.
2: Ja, das ist jetzt wichtig, oder nicht?
1: Und unwahrscheinlich wichtig, ja. Viel wichtiger ist, dass der Thomas schon mal ganz früh war heute Morgen. Der hat schon als erstes geschrieben, einen wunderschönen guten Morgen ins Radioland. Wünsche euch ein schönes Wochenende. Passt auf euch auf. Grüße gehen an meine Frau, die ich sehr liebe. Mhm. An Tienchen, schreibt er, und an euch natürlich.
2: Oh, an Tienchen auch.
1: Ja.
2: Guck an, schönes Ding. Grüßen wir auch Tienchen.
1: Grüßen wir auch, ne?
2: Ja, natürlich, klar. Selbstverständlich. Keine Frage.
1: Das Ganze war von Thomas aus Nordenham. Jetzt haben wir die Monika auch. Monika, moin. Einen schönen guten Morgen, Conny und Horst. Ich wünsche euch allen einen schönen Samstag. Mein Schatz, den ich sehr liebe, auch einen schönen Samstag. Schönen Sonntag wünsche ich euch auch allen und passt schön auf euch auf. Liebe Grüße, eure Monika aus Nordenham. Monika, schöne Grüße von uns auch. Nächste Woche, kann ich jetzt an dieser Stelle sagen, sind wir nicht live. Da gibt es wieder was aus der Dose von uns.
2: Ja.
1: Denn ich bin in Urlaub nächste Woche.
2: Ja, genau, richtig. Ja.
1: Müsst ihr eine Woche mal auf uns live verzichten. Aber das heißt ja nicht, dass ihr kein Radiofrühstück hören könnt. Wir haben da vorgesorgt. Und schon vorab was aufgezeichnet.
2: Ja, ganz genau, richtig. Und da ich kann zwar ein Lied singen, das ist kein Problem, aber mit den 10.000 Knöpfen kommt Horst denn hier doch besser klar. Siehst du wohl.
1: Natürlich.
2: So machen wir das.
1: Jetzt kriegst du wieder was auf die Ohren, ne? Musik?
2: Ja.
1: 1, 2, 3, 4, Musik. Auf geht's.

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0: gute alte Hans Albers auf der Reeperbahn nachts um halb eins.
1: Ja, siehst du wohl. Du. Wir haben ja schon mitgeschunkelt, du. Und alle, die noch im Bett gesessen haben, haben sich eingehakt. Und
0: tatsächlich?
1: Da. Also, hab ich mir
0: die
1: das,
0: haben sich eingehakt?
1: Ja, so habe ich mir das gerade vorgestellt. Bevor man aufsteht zum Frühstücken, was eben eine Runde schunkeln. Das nützt du alles nichts.
0: Nee, so. Nützt alles nichts.
1: Nee, das ist dann so. Aber ich habe ja auch wieder was mitgebracht. Siehst du, mein Tütchen habe ich da auch schon. So, habe ich alles weggelegt, damit ich hier nicht nur immer am Rumknistern bin. Siehst du wohl. Und zwar, ich habe heute mitgebracht, die habe ich heute Morgen, ich war schon fleißig, ich habe die sogar schon einmal wieder aufgebacken. Dass
0: aufgebacken?
1: Die, ja, dass die ein bisschen frischer schmecken. Ja, sonst hätte ich das hier gemacht, aber auf dem Rechner legen, das dauert ja auch so lange, bis sie denn gar sind da, nicht? Es sind so. Und zwar sind das Osnabrücker Springbrötchen heißen die.
0: Bist du extra nach Osnabrück gefahren, hast du die Springbrötchen geholt, oder?
1: Nee, die heißen so. Die waren in einer Tüte drin, die konnte ich da mitnehmen. Und,
0: guck an.
1: Ja, und also, da steht extra drauf, also bevor du die isst, musst du dich erstmal anschnallen. Das ist ganz, ganz
0: anschnallen? Wichtig.
1: Ja, weil sonst, da beißt du rein, da sitzt du mit einem Sprung auf dem Schrank. Brock, zock. Nein, die heißen nur so, nicht? Wegen ihrer aufgesprungenen, ja, kannst du also da oben diese Kruste.
0: Ja, das ist ja bei allen Brötchen so.
1: Nicht? Und
0: deswegen muss ich nicht extra nach Osnabrück hin.
1: Nein, die heißen doch auch nur so. Und
0: die heißen doch auch nur so.
1: Und Land.
0: Heißen die denn auch Wecken?
1: Wecken?
0: Ja, es gibt ja auch Brötchen, die Wecken heißen.
1: Ja, Wecken gibt's auch, ja.
0: Also, ach, das, nö, heißt würde ja eher passen zu unserer Sendung, ne?
1: Ja, das schon.
0: Mal gucken, ob du Wecken nächste Woche mitbringst.
1: Aber
0: ja, nächste Woche sind wir ja nicht da.
1: Nee, sind wir noch nicht da. Aber ein Springbrötchen hat doch auch was, ne?
0: Hüpfbrötchen.
1: Füße aufs Bett und ich. Frühstückswurst. Ja, und zwar mit Senfkörner drin. Ja, Alter, ich sag um 8:30 schon scharf. Du, also das ist ja.
0: Lass mal die Senfkörner erstmal liegen hier.
1: Meinst du, die pulen wir raus?
0: Ja, machen wir gleich.
1: Dann machen wir das jetzt.
2: Was? Was los?

0: Guten Morgen, das Radio-Frühstück.
1: Ganz genau, mit den Backstreet Boys, as long as you love me.
2: Oh, oh, oh, da sind immer die ganzen Mädels alle über dahin geschmolzen.
1: Geschmolzen. Die Ohrenknabberer waren da wieder unterwegs.
2: Ja, die Ohrenknabbern, das ging immer gut in solchen Situationen. Da hast du immer... Naja, wir wollen ja nicht in Einzelheiten eintreten.
1: Erstmal lieber ein Schmalzbrot, nicht?
2: Ganz genau, das hätte ich eben schon. Ich hätte mich schon fast in die Hand geschnitten, neben meiner Brotsäge hier vorne. Das sind ganz schön hart, die Brotsäge.
1: Ja, hätte ich dir gegönnt, ne? Ja, das wenn du so einen Kram mitbringst, dann musst du auch unter leiden.
2: Ja, dann wärst du ja auch gleich mit 112 Kasten hier, oder wie heißen die Dinger hier?
1: 112 Kasten?
2: Ja, um die Ecke gekommen. Ja,
1: ein 17er, oder
2: was? Aber heute Morgen, ich war ziemlich früh ja schon mit meinen Wawas unterwegs, so wie jeden Morgen an sich immer ziemlich. Und meistens.
1: Deine Leih-Wowows. Du hast doch gar keinen Hund.
2: Naja, aber das ist doch, ach, das sind doch meine
1: Pipi. Die sind ja zur Pflege, sind die jetzt bei dir?
2: Ja, zwei gehören bei uns auf den Hof und zwei sind immer so zur Pflege da. Ja, aber die freuen sich denn schon immer, wenn sie mich sehen, weil ich denen immer eine Geschichte erzähle und all sowas. Ja, und zwar, wann sie Futter kriegen und all sowas.
1: Ja, das Sachen. Wollen die eher wissen. Ne? Ja, deine Geschichten können sie drauf verzichten.
2: Aber heute Morgen, wir waren ja früh unterwegs schon, da haben sich bei uns zwei Vögel unterhalten, du. Wirklich.
1: Zwei Vögel?
2: Ja, bei uns ein Vogel, wunderschön konnten die singen. Einer saß bei uns im Baum und eine beim Nachbarn im Baum, da ungefähr 100 Meter weiter. Und die haben sich unterhalten. Die haben immer hin und her und hin und her. Da hat der eine Vogel hat gepfiffen, da hat der andere gepfiffen.
1: Ja, die ausgepfiffen,
2: die
1: ne?
2: haben sich immer gegenseitig was zugepfiffen. Du, aber immer schön abwechselnd und alles, das Neueste wahrscheinlich. Dann
1: ja, immer, genau, ne? richtig.
2: Und die haben sich nicht einmal gegenseitig ins Wort gepfiffen, du. Also die haben sich immer auspfeifen lassen.
1: Ja, kannst mal sehen.
2: Also es ist unglaublich, du. Also beim besten Willen.
1: Ich kenne das besser als du, ne?
2: Wieso, inwiefern? Mhm. Weil ich dir ja ständig ins Wort falle.
1: Nee, ständig nicht, aber öfters.
2: Ich gebe mir ganz große Mühe. Aber wenn wir jetzt anfangen, uns hier gegenseitig was zuzupfeifen, das ist für die Leute...

0: dir auch nicht mehr ganz
1: interessant. Nein, nein, nein, das wollen wir auch gar nicht.
0: Lass uns das lieber so machen.
1: Wie meinst du?
0: Ja, ich denke schon. Ja.
1: Kennst du Fred eigentlich?
0: Fred? Ja, ich kenne einen lieben Bekannten, der heißt Fred, ja.
1: Jetzt gibt es gleich ein Lied, das heißt, er heißt Fred.
0: Okay.
1: Jetzt meinst du?
0: Jetzt bin ich aber gespannt.
1: Ja, bist du gespannt, ne?
0: Ja, lass mal hören.

0: Play.
1: Männer, Männer.
2: Jo,
0: das und schon geht's los mit unserer Wunsch- und Grußbox.
2: Also, beim Besten. Also, halt, ich muss ja erstmal wieder alles herkriegen. Moment, ich habe ja wieder...
0: Er hat wieder nicht aufgepasst.
2: Also, vier Stücke haben wir auf jeden Fall.
0: Vier nur?
2: Der Kai ist dabei. Dann ist der Thomas dabei. Dann Oliver. Und Ingolf. So, Ingolf, jetzt nicht böse sein. Ich mache jetzt im Moment die Kurzform. Ich gehe da gleich noch wieder drauf ein. Ingolf aus Wedel, wir grüßen dich, mein Freund.
0: Wir grüßen dich auch.
2: Auf jeden Fall da. Siehst du, und er hat uns eine Nachricht zukommen lassen. Und zwar Kult und Klassik, das Oldtimer-Treffen bei uns in Schiffstellendamm Nummer 9 in Wedel-Alt-Lundeberg. Habe ich, glaube ich, richtig ausgesprochen. An unserem gewohnten schönen Veranstaltungsort, was ich eben schon sagte, empfangen wir heute am Samstag, den 18. sieht ab 11 Uhr. Es wird wieder eine Preisverleihung und wunderschönes Altblech mit hochwertiger Verpflegung geben. Das war jetzt die Kurzform davon, auf jeden Fall. Ich gehe da nochmal wieder drauf ein. Und einen Titel hast du dir auch gewünscht, und zwar, ja doch, einen Titel, und zwar Driving in my Car.
0: Na, tatsächlich.
2: Den wollen wir mal hören.
0: Den Vehicle-Song.
2: Ja, wir schnacken gleich.

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1: Ja, weiß ich auch nicht, was das sollte, aber egal.
2: Das passte aber dazu. Und weißt du, warum ich jetzt auch nochmal drauf eingehe, was der Ingolf uns geschrieben hat? Ja. Und zwar, weil er das selber geschrieben hat. Das ist vom Text her ist so zu lesen, als wenn er das selber auf der Schreibmaschine oder auf dem Computer geschrieben hat. Und nicht einfach, was heißt einfach, ist ja auch schön, wenn man mit der Maus einfach eben Texte rüberklickt und so, die sind manchmal unheimlich langwierig zu lesen.
1: Ja, ja, eben.
2: Nicht? Das ist eben das. Und er hat alles selber geschrieben und ich lese das nochmal eben schnell vor.
1: Tatsächlich?
2: Ja, es ist wieder soweit, wir gehen in die dritte Runde, schreibt er. Nach zwei tollen Treffen bei gutem Wetter, also ein Oldtimer-Treffen, geht es in diesem Jahr wieder los. An unserem gewohnten schönen Veranstaltungsort Schiffstellendamm 9 in Wedel-Alt-Luneberg empfangen wir euch am Samstag, den 18.07. ab 11 Uhr. Es wird wieder eine Preisverleihung geben. Wunderschönes Altblech, hochwertige Verpflegung.
1: Altes
2: gibt's.
1: Blech?
2: Ja, gibt's auch, ja. Nicht?
1: Und Blechkuchen wahrscheinlich wieder.
2: Altblech.
1: Metallkuchen.
2: Schöne,
1: also.
2: Wunderschöne alte Auto. Mopeds wahrscheinlich und alles, was da so zugehört. Ne? Hochwertige Verpflegung. Und sogar der Schützenverein ist auch da, der beteiligt sich.
1: Der Schürzenverein.
2: Schürzenverein.
1: Wer die beste Schürze hat.
2: Die Mädels bieten wieder eine Kaffeetafel mit leckeren, selbstgemachten
1: Torten. Die laufen
2: Torten.
1: Hoffentlich ohne Schürze, ne?
2: Warum sollen die ohne Schürze laufen? Du meinst in Hot Pants oder was? Nein. Hauptsache, der Kuchen schmeckt. Und vor allen Dingen, er schreibt extra noch, bitte nicht vergessen, als Neuerung kommt dieses Jahr, dass jegliches alte Autos und deren Beifahrer weder eine Standgebühr noch Eintritt bezahlen müssen.
1: Zweitritt müssen sie bezahlen.
2: Ja, Zweitritt. Die Veranstaltung wird dann je nach Besucheraufkommen gegen Abend gemütlich auslaufen. Wir freuen uns auf ganz viele mindestens 30 Jahre alte Automobilschätze.
1: Tatsächlich.
2: Und dieses Jahr auch neu Räder und Traktoren sind natürlich auch herzlich.
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0: Breaking Your Heart, Apache 207, hier beim Radiofrühstück. Schönen guten Morgen, und wir haben auch eine SMS reingekriegt, noch eine WhatsApp vielmehr. Moin, und der Eismann mit leckeren Soft-Eis-Slush und mit dem legendären Eiskaffee ist auch mit dabei auf dem Oldtimer-Treffen in Wedel. Alt-Luneberg.
1: Der ist auch dabei. Eis ist ja alleine schon.
0: Eiskaffee.
1: Oh, leckerlich, leckerlich. Oh.
0: Können wir jetzt auch trinken, ne?
1: Das
0: könnten wir jetzt auch gebrauchen.
1: Das könnten wir jetzt auch gebrauchen, ja, ja. Aber ja, wir basteln uns irgendwie. Gleich, wenn die Musik spielt wieder, dann laufe ich eben schnell zur Kühltruhe und dann hole ich eben schnell Eiswürfel. Dann schmeiße ich dir einen Eiswürfel in den Kaffee und dann hast du auch einen Eiskaffee. Ja.
0: Meinst du?
1: Ja, so machen wir das denn. Und weißt du was?
0: Ja, wenn es regnet, ist es nass. Ja, das habe ich dir schon so oft erzählt.
1: Mir ist auch etwas aufgefallen.
0: Tatsächlich.
1: Und zwar, wir haben doch auch zwei Stammhörer, die sich sonst immer und immer gemeldet haben. Ne? Ich erinnere mich noch dran. Und zwar, das sind der Matthias und die Yvonne.
0: Genau, richtig. Ja, schönen guten Morgen.
1: Ja, guten Morgen zu euch rüber. Und ihr habt euch schon so lange nicht mehr bei uns gemeldet, ihr beide aus dem schönen Ort Blockwinkel. Also da würden wir uns ganz, ganz, also Horst und ich, wir würden uns sehr, sehr freuen, wenn ihr uns mal wieder
0: Piep
1: schreibt.
0: Sag mal Piep.
1: Ja, sag mal Piep, vielleicht ja, hören genau. Nur als lieben Gruß von uns zu euch rüber.
0: Genau.
1: Ja.
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0: Guten Morgen, ihr Lieben. Hier kommt The Voice, Conny Heidmann.
1: Tag 24 bedankt sein mag fürs Horoskop vom heutigen Tag. Widder, du erdrückst andere mit deinem Hang nach Nähe und Bevormundung. Das ist keine Liebe. In Gelddingen solltest du unbedingt alles zweimal durchrechnen. Stier, tu etwas für dich, bleib aktiv und sportlich. Es wird sinnlich und du verstehst dich blendend mit deinen Mitmenschen. Zwillinge, tu nichts aus einem Gefühl der Schuld oder Verpflichtung heraus. Du verspürst eine innere Unruhe? Dann geh einfach raus und ein Stück spazieren. Krebs, jemand macht dir große Versprechungen. Noch zögerst du. Und das zu Recht. Ideen, die jetzt entwickelt werden, können zu Ansehen und Popularität verhelfen. Löwe. Heiße Flirts, die Funken sprühen. Jemand kann dein Herz ganz schnell entflammen. Sei diplomatisch, auch wenn dir diese Eigenschaft nicht unbedingt liegt. Mit starkem Fingerspitzengefühl erreichst du deine gewünschten Ziele. Jungfrau, Wechselbäder morgens und abends, das hält den Kreislauf fit. Beruflich hast du anstrengende Zeiten vor dir und du wirst immer wieder mit der Arbeit überhäuft. Bleib gelassen, das geht auch wieder vorüber. Waage, du bist ein Glückskind. Alles, was du in nächster Zeit beginnst, führt zum Erfolg. Du musst dafür kaum noch etwas tun. Das Herz eines kleinen Kindes ist wie das Herz Gottes. Skorpion, lass die Sonne in dein Herz und gib die Wärme weiter. Vorsicht, nicht jeder Lockruf hält, was er dir verspricht. Schütze. Durch deinen ausgeglichenen Einfluss klärst du Differenzen innerhalb der Familie. Was willst du eigentlich? Deine Verschlossenheit bringt dich doch nicht weiter. Steinbock. Nicht jeder ist so zäh und belastbar wie du, also nimm mehr Rücksicht. Du musst im Kollegenkreis mit Vorwürfen rechnen, allerdings auch nicht ganz unbegründet. Ein klärendes Gespräch wird Unstimmigkeiten bestimmt beseitigen. Wassermann, dein Beziehungsbarometer weist auf ein deutliches Hoch hin. Du pflegst einen vorbildlichen Umgang mit Partnern und beruflich wie auch privat. Fische. Du brauchst nur eine Kleinigkeit zu verändern und schon rollt der Rubel. Für Singles ist die Zeit sehr erfolgversprechend. Du solltest jetzt die Weichen für eine harmonische Liebeszukunft stellen.
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0: Erzähl Laura, dass ich sie liebe.
1: Ja.
0: Ray Patterson war das.
1: Tatsächlich?
0: Ja, genau. Kennst du ihn?
1: Nie so sehr. Also eine Wurst habe ich noch nicht mit ihm gegessen.
0: Ich kann
1: nur
0: sagen, das war Paul Kuhn oder so. Würdest du das auch glauben, ne?
1: Nee, das würde ich nicht glauben. Nee? Die Stimme, die kenne ich ja noch.
0: Paul Kuhn kennst du?
1: Ja.
0: Ja.
1: Aber, nein, ich kenne nicht. Ich habe seine Musik genossen und alles, was er so gemacht hat.
0: Kein Bier auf Hawaii.
1: Kein Bier.
0: Aber Kaffee. Das ist wichtig.
1: Ja, das ist richtig. Dann.
0: Wir trinken ja lieber Kaffee, ne?
1: Ja, ach nee, also
0: wir sind nicht beide keine Biertrinker.
1: Nö, nicht unbedingt. Also ich, das kann man, also von mir aus an sich im Prinzip nicht, nein. Aber wenn die Temperaturen so herrschen wie neulich und der Mann schönes, kühles Bier zu trinken, das ist doch schon was Schönes, muss ich ganz ehrlich sagen. Da. Also wir haben das ja auch schon mal, also mit duseligen Kopf, hätte ich bald gesagt, damals in unserer Jugendzeit, wo wir in der Landjugend alles ausprobiert haben, weißt du, mal sehen, wie das funktioniert, wenn man das trinkt, dann passiert das, und wenn man trinkt, passiert das. Man muss ja auch erstmal Erfahrungen sammeln. Ich finde das ganz wichtig fürs Leben auf jeden
0: Fall.
1: Stimmt,
0: auf alle Fälle, ja.
1: Und wenn man warmes Bier getrunken hat, naja, gut, unter dem Motto, es ist gut für Erkältung, nicht? Das ist ja schon mal, naja, siehst du mal. Denn wollen wir mal in die Zukunft sehen und mal gucken, was uns dann schmeckt.
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0: 8.44 Uhr, einen schönen guten Morgen, liebe Autofahrer. Ich habe eine Meldung für die Autobahn A1 Bremen Richtung Hamburg. Zwischen Rade und Buchholzer Dreieck, da ist eine ungesicherte Unfallstelle. Aufgepasst bitte dort. Und noch eine Meldung für die A1 Osnabrück Richtung Bremen. Zwischen Bremen-Brinkum und Hemelingen gibt es 4 Kilometer stockenden Verkehr. Ansonsten habe ich nichts weiter. Ich wünsche natürlich allen unterwegs wie immer eine gute, sichere Fahrt. Kommt gut durch. Am besten natürlich mit uns. Schönen guten Morgen. Und die nächste Musik geht an Malte, der für uns im Hintergrund arbeitet. Hier kommt das Modul und Computerliebe. Auf geht's.

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1: Ganz genau. Und jetzt sollen alle wach sein, denke ich mal.
2: Ja, richtig, normalerweise.
1: Der Uwe hat noch was geschrieben. Und zwar, bei so heißem Wetter kommt ein eisgekühltes, alkoholfreies Hefeweizen richtig gut.
2: Oh ja.
1: Und ist mega lecker, schreibt er.
2: Also, da hast du absolut recht. Da liegen wir auf einer Linie, auf jeden Fall. Das stimmt so. Was wollte ich jetzt sagen? Ach so, eben, die Mucke ist ja eher selten bei uns hier auf dem Sender, sage ich jetzt
1: richtig,
2: mal.
1: Genau.
2: Also nicht auf dem Sender, sondern bei uns in der Sendung. Das ist jetzt besser ausgedrückt.
1: Stimmt.
2: So, nicht? Und da denkt man manchmal ja auch, oh mein Gott, nochmal, du warst halt von der Musik, nicht? Und was nicht allzu. Und ich bin einmal, weil ich es wissen wollte, wie so eine Musik zusammengestellt wird. Ja? Sind das irgendwie so LPs, die da laufen, so wie man selber das von früher her kannte? Oder, weil da ist ja ein DJ, der ist immer mit links und rechts und ist immer an irgendwelchen Knöpfen verstellen und drehen und was nicht, was man aus dem Fernsehen auch so kennt. Nicht? Und das habe ich mir mal angeguckt in diese Musik.
1: Da läuft ja gerade die Tomorrowland.
2: Das kann sein, das weiß ich gar nicht.
1: Musst du dir mal angucken auf YouTube.
2: Ja, das mache ich mal. Und das, was mich so begeistert hat insofern, ist an sich gar nicht mal so meine Musik.
1: Deichbrand läuft ja auch gerade im Moment.
2: Auch, läuft auch, richtig.
1: Ja, richtig Glück mit dem Wetter diesmal.
2: Ja, das kannst du mal laut sagen.
1: Noch.
2: Und ich war in dieser Musik an sich gar nicht mal so gefangen, sondern so ganz langsam, da hat dieser Rhythmus von mir Besitz ergriffen, du. Also, und zuletzt, weißt du, gab es nur ein und zwei Bier und noch ein...
1: Ich denke, du trinkst kein Bier.
2: Nee, war ich nicht. Was anderes. Du, und wir haben nachher so einen Spaß gehabt. Wir sind da rumgehopst. Sie haben alle gesagt, der Alte hat noch einen an der Mütze.
1: Das stimmt, ja.
2: Okay.
1: Hat er endlich zugegeben.
2: Ja, ich habe auch einen an der Mütze. Finde ich toll.
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0: Grill mit Stumbling In.
1: Mana, Mana.
2: Mana, Mana.
0: Wir wollen noch den nächsten Gruß rauskriegen hier.
1: Stumble M.N. Stampf M.N. Oliver.
0: Stampfkartoffel, ja.
1: Bremerhoven, hier vom Bremerhoven, wie Post kriegen die. Exakt, ja, schönes Ding. Der Oliver. Oliver, ja.
0: Moin, Olli.
1: Ja, moin, Olli auf jeden Fall. So. Also, er schreibt, Matthias Reim kommt zur Stadthalle, zum Stadthallen Sommerfest. Am 26.07. an der Stadthalle Bremerhaven und das ist ein Open-Air-Konzert. Ah, okay. Und diesmal dreht sich alles um seinen Anfang. Ein Abend voller Erinnerungen, voller Emotionen und Musik, die verbindet. Matthias Reim, 35 Jahre mit Verdammt, ich lieb dich. Und diesen Song, den wünsche ich mir heute auch. Bitte, bitte, spielt für mich Matthias Reim mit Verdammt, ich lieb dich. Horst, machst du das?

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0: Ja, gibt das hier eigentlich auch mal einen Wetterbericht oder was?
1: Das Regionalwetter für Bremen und Bremerhaven und umzu.
2: Ja, die sollen wir heute Drachen steigen lassen können, ne?
3: Ja, salut. Wie mein Schlauberzog, du grau, du.
2: Ja, grau.
3: Aber da mock nix, du. Ich bin trotzdem mit T-Shirt hergefahren. Du.
2: Tatsächlich.
3: Ja, schönes Ding, ja, mach ich.
2: Ja. Hoffentlich kommt der Regenmann.
3: Noch du.
2: Lässt sich nass drehen.
3: Ja, das wäre, okay. Du, das wäre mir dann auch noch egal. Und Schauerregen, du, das können wir immer vertragen.
2: Ja,
3: dazu.
2: Ne,
3: das
2: genau.
3: Kannst aber schon merken, wo sandigen Boden ist und wo harten Boden ist, du. Und was sagt der Papier, wann kommt die Regen?
2: In Bremen ist morgens der Himmel bedeckt. Die Sonne ist nicht zu sehen bei Temperaturen von 16.

0: erreicht 21 Grad. Abends sind in Bremerhaven Teile des Himmels mit Wolken bedeckt. Guck an. Temperaturen liegen dann zwischen 16 und 18 Grad. Und in der Nacht gibt es meist selten Lücken in der Wolkendecke. Temperaturen gehen auf 15 Grad zurück.
1: Auf 15, du? Weißt du,
0: es wird frischer, ja.
1: Es ist ja nachts kälter als draußen.
0: Ja,
1: ne?
0: Vor allen Dingen geht es auch über Knochen dann, ne?
1: Ich sag dir das so.
0: Werden wir jetzt beim Biowetter hören?
1: Ja.
0: Das aktuelle Wetter bekommt so mancher zu spüren. Verstärkt treten rheumatische Gelenk- und Gliederschmerzen auf. Hinzu kommen Krämpfe und Narbenschmerzen.
1: Auch das noch.
0: Herz und Kreislauf müssen sich der Wetterlage anpassen und ein hoher Blutdruck macht sich bemerkbar. Bei entsprechend veranlagten Menschen kann Angina pectoris, ein Engegefühl in der Brust, hinzukommen. Übel. Häufig kommt es zu Migräne und bei begleitenden Kopfschmerzen.
1: Oha. Ja, das sollte man. Ja, manche Wetterlagen sind ja so, dass empfindliche Menschen da ganz, ganz hart auf reagieren.
0: Ja,
1: ne?
0: Die schlagen da richtig drauf an.
1: Ja, das ist so. Nicht? Also da gibt es also denn nur eins, mit dem Fahrrad zum Schützenfest fahren, drei Bier trinken und dann wird man ja entspannter.
0: Eben
1: dann,
0: genau, ne? Richtig.
1: Ja, ganz genau.
0: Wir gucken nochmal eben am Sonntag.
1: Ja.
0: Die gegenwärtige Witterung hat Einfluss auf die Gesundheit. Die gereizten Atemwege machen Asthmatiker zu schaffen. Während Erkältungen mit Husten und Schnupfen die Runde machen. Rheumatiker werden häufiger von Gelenk- und Gliederschmerzen geplagt. Auch alte Narben und Phantomschmerzen können sich wieder melden. Das Herz wird stärker beansprucht und der Blutdruck steigt spürbar an. Auch Angina-Pectoris-Beschwerden sind möglich.
1: Aha.
0: Da haben wir den Salat.

0: What a feeling, DJ Bobo mit Irene Cara.
1: Manamana.
2: Manamana.
1: Schnell geguckt. Manamana. Ja, Post aus Nordenham, guck, ja, also der Thomas hat uns geschrieben.
0: Tatsächlich?
1: Ganz genau, ja, ganz genau. Einen schönen guten Morgen, Horst und Conny und ihr alle lieben, die da am Radio zuhören. Ich wünsche euch ein schönes Wochenende und einen schönen Tag und mein Wunsch ist von Horst, ich weiß nicht, wo das herkommt, ich gehe davon aus, dass du es rausgefunden hast, von Marina die Brotpilotin, lebe dein Leben, bevor der Wind deinen Namen verweht. Ich danke euch für diesen außergewöhnlichen Wunsch. Danke, euer Thomas.
0: Wir versuchen ja alles möglich zu machen, ne?
1: Du machst das ja.

0: Katharina, die Brotpilotin. Rambam.
1: Alter.
0: Schöner Titel, ja.
1: Was ist das denn für eine schöne Musik? Also ich komme ja nicht nur zum Frühstück.
0: Jetzt kannst du ruhig sagen, das ist eine geile Musik gewesen.
1: Oh,
0: also
1: das ist
0: normaler Sprachgebrauch heutzutage.
1: Ist ja wirklich, wirklich. Also ich komme ja nicht nur mit euch zu frühstücken, sondern mit euch zusammen auch diese Musik zu hören. Die kannte ich gar nicht. Ganz tolle Musik, muss ich sagen. Fand ich toll. Sehr schön.
0: Thomas schreibt gerade dazu, das ist ein Lied für alle LKW-Fahrer, die jeden Tag ihren Dienst machen für die Menschen.
1: Ja.
0: Ja, genau, richtig.
1: Den sei es auch auf jeden Fall gegönnt. Vor allen Dingen, wenn sie dann wieder hier im Stau stehen oder sonst was. Und dann das,
0: ja, dem Sommer ja immer nicht das, schwieriger, immer schwieriger. Ne?
1: Und das Zeitfenster ist nur 2 Stunden und dann kannst du dich wieder hinten anstellen und in 3 Stunden erst abladen und was nicht alles. Und boah, das ist schon nicht einfach so wie früher, wie man sich das vorstellt, weißt du, über Land und dann gib ihn Saurus und hupen, wenn ein Kumpel
0: eben
1: vorbeikommt.
0: Genau,
1: und so wie man das noch so kennt aus den Liedern. Nein, es ist... Doch, schön ist es auch noch, aber es ist auch mit Sicherheit wahnsinnig anstrengend. Nicht?
0: Der Sänger war?
1: Ja.
0: Marina, die Brotpilotin.
1: Tatsächlich?
0: Ja, ja.
1: Vielleicht.
0: Er schimpft sich so.
1: Vielleicht.
0: Ich habe nämlich gerade gefragt, hier von Uwe.
1: Okay. Vielleicht hat er ja einen eigenen LKW, der so heißt.
0: Ja, ebenso.
1: Genau. Hat ja was. Schönes Ding.
0: Jetzt habe ich für euch Grace Holloway mit Shake That Feeling.
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1: Moin, moin. Hier ist wohl am Meta Butendiek. Enis bin ich ja überhaupt nicht der Typ für Experimente, Abenteuer und sowas daher. 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

0: Wahrscheinlich brauchst du auch einen, der auch Sushi mag. Michael Kelly. Ich brauche einen Mann, der Sushi mag.
1: Das war so ein richtiges Lied aus dem Leben gegriffen.
0: Ja, genau, richtig.
1: Als wenn sich was passiert, ist sehr schön, ist das. Ja.
0: Einen haben wir noch für heute.
1: Leute,
0: und wenn ihr uns Grüße schickt oder Musikwünsche, die kommen dann übernächste Woche erst.
1: Ja, ganz genau.
0: Wir sind nächste Woche nicht live. Wir kommen nächste Woche aus der Dose.
1: Ja, richtig, ja. Aber heute sind wir noch live da, auf jeden Fall. Und zwar, der Kai hat uns eine Mitteilung zukommen lassen. Und er wünscht sich...
0: Moin Kai erstmal
1: von uns auf allen. Er grüßt auch alle Hörer und auch uns beide. Ja, siehst du, das geht natürlich voll zurück. So, siehst du. Und er schreibt, er hat einen vom 17.07., also es war gestern ja quasi, bis zum 23.08. ist auf der Seebühne bei der Waterfront in Bremen wieder richtig was los.
0: Ja, guck an.
1: Nicht da. Also es lohnt sich immer, dahin zu fahren. Auf jeden Fall ist ganz, ganz toll. Auf jeden Fall. Und er hat einen Musikwunsch. Und zwar heißt dieser dann Napoli Bianco. Und dann lassen wir uns...
0: Napoli heißt der Titel.
1: Wie heißt der?
0: Bella Napoli von Roy Bianco und die Abruzzati Boys.
1: Und woher soll ich das wissen, wenn das hier nicht steht?
0: Ja.
1: Ich bin doch nur dumm.
0: Junge. Kann man gar nicht angehen, sowas.
1: Dann trinke ich eben jetzt noch einen Kaffee, dann wird das
0: wieder. Trinke noch eine, wird wieder was.
1: Ja, das wird schon wieder.
0: Ja, meinst du?
1: Ja.
0: Ja, hör auf jetzt. Ah.

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2: Richtig, hier in Stur, ganz in der Nähe vom Bremer Flughafen. Nur, falls irgendjemand mal nicht weiß, wo unser schöner Ort Stur ist.
1: Und Sie nehmen jetzt Anschluss, ne?
2: Ja.
1: An die Landebahn oder so.
2: Ja, du kannst mit dem Rad gleich von der Seite rauf.
1: Ja,
2: dann,
1: genau.
2: Vom Rollweg da. Und in unserem schönen Stur haben wir an diesem Wochenende nämlich auch das Schützenfest.
1: Schürzenfest?
2: Das Schürzenfest ist da. Richtig, mit allem drum und dran und so. Und da habe ich eben gerade einen Ruf bekommen auf mein Handy, der dann sagte,
1: Ruf.
2: Ja, bitte, bitte, bitte, hier beim Schützenfest werden überall, also viel über die Straßen, werden die grün-weißen Fähnchen gespannt und dies und das. Und wo der Schützenverein langläuft und alles so auf 4 Meter Höhe, sage ich jetzt mal. Das ist ja meistens immer so das Maß, weißt du. Und im Augenblick, da das Wetter, es sind ja auch viele, viele Erntemaschinen, hohe Maschinen unterwegs etc. pp.
1: Die reißen das runter.
2: Ja, und da bitte, bitte, bitte auch viele, die Erntegut fahren, die sehr, sehr hoch sind, bitte mal drauf achten, dass die grün-weißen Fähnchen nicht gleich wieder runtergerissen werden. Das ist eine Bitte und sage ich im Namen aller Schützenvereine, die dieses Wochenende Schützenfest haben. Genau.
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0: Papa, wenn ich mal einen Ölwechsel machen will, muss ich da ins Autokino gehen oder zum Fahrradhändler?
1: Mein Bub, du bist jetzt 42 Jahre Elektroingenieur. Du müsst doch wissen, dass man das in einer Kfz-Werkstatt machen lässt.
0: Kfz-Werkstatt? Na, da ist lieber Salat.
2: Ejo, Gartensparte! Melanie Müller hier! Steffen Lukas ist in the Gartenhaus!
3: Ich bin hier und du bist hier auf der Gartenfeier. Der Mähroboter Heiko geht uns gerade tierisch auf die Eier. Uns kommt der Mäher, Mäher, Mäher, Mäher. Heiko, Heiko, der mäht. Fährt er dir ins Rhabarberbeet? Ist es auch schon zu spät?
2: Heiko, Heiko, wo bist du?

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1: Ja, und das geht auch noch ein bisschen. Wir haben nämlich noch alles hier stehen. Noch nichts aufgegessen, noch gar nichts.
2: Noch gar nichts?
1: Nee, jetzt müssen wir das stehen lassen für übernächste Woche, muss man überlegen. Also erst noch ein bisschen was.
2: Ja, dann müssen wir das aber eindrickeln, weil das sonst abgehauen ist wahrscheinlich.
1: Ja, wahrscheinlich, das läuft ja weg.
2: So, aber weißt du, was mir gerade eben eingefallen ist bei Schöne Mucke und so? Und zwar ne, die ganzen Schützenwestgeschichten und was nicht alles. Ne? Wenn, stell dir mal vor, da kann man auch Leute kennenlernen. Auch wenn man jetzt meinetwegen, ich bin neu in einen Ort gezogen jetzt als Beispiel. Ich komm aus einem anderen Ort, aus der Stadt oder weißt du, ist ganz egal. Und ich bin
1: der Lack ist aber schon ab bei dir, ne?
2: Hat da doch nichts mit zu tun.
1: Nee.
2: Und dann kann ich doch zum Schützenfest hingehen und da mal Leute kennenlernen, die aus dem Ort kommen. Jetzt stell dir mal vor, du bist auf dem Schützenfest an der Theke und ich komme zu dir und klopfe dir auf die Schulter und sage, hallo, ich bin neu in Stur eingezogen und ich wohne hier und ich möchte jetzt dein Nachbar werden. Was würdest du denn sagen?
1: Ich gehe mit dir nicht in den Nachbar.
2: Nein, nee, das hast du jetzt falsch verstanden. Ich wollte nicht mit dir in den Nachbar gehen. Ich möchte, weil ich hier in der Nähe wohne, ein guter Nachbar sein. Was, dann würdest du mich angucken und dann würdest du sagen...
1: Gib mir erstmal einen aus hier.
2: Ja, wahrscheinlich wohl.
1: Natürlich.
2: Ja gut, das wäre natürlich schon mal eine gute Grundlage insofern, nicht? Aber,
1: Grundvoraussetzung.
2: Aber weil ich doch so ein lieber Mensch bin. Und also
1: bist du ja nicht, das ist ja das Schlimme.
2: Wieso bin ich kein lieber Mensch?
1: Ach, was, bist du noch nie gewesen, Mensch?
2: Wäre ich nicht?
1: Nee, ach, was? Immer der fragt, weißt du ja.
2: Aha. Du meinst, ich müsste noch dran arbeiten, oder was?
1: Auf alle Fälle.
2: Ja, gut.
1: Das kriegen wir auch gar nicht mehr hin bei dir, glaube ich.
2: Das könnten wir beim Schützenfest an der Theke ja dann bearbeiten, das Ganze.
1: Deswegen kommt der nächste Titel, heißt auch alleine heute Abend.
2: Ja.
1: Allein.
2: Alles klar.
1: Allein vernacht.

0: Ich sehe bis allein, ne?
1: Oh, du, ich sag dir das. Wenn du schön gefrühstückt hast, den Bauch voll, du bist dann auch im Bademantel und dann mit so einer Musik und dann die Tuffeln an den Füßen, du. Ja. Und dann.
0: Kannst auch barfuß laufen.
1: Ja, kann man auch.
0: Ist besser, aber, wenn du irgendwo auftrittst, nee, dann aber hast du mehr von.
1: Wenn du noch die Filztuffel, wenn die Tuffeln noch an den Füßen hast, dann kannst du deinen Partner oder die Partnerin greifen, du. Und den Junge, du. Und dann mit dem Bademantel nach so einer Musik durch die Küche, du Kerl, du. Da kann man sagen. Also beim besten Willen, hundertprozentig. Ja, also da
0: geht auch ohne Bademantel und ohne Puschen.
1: Ja, wenn keiner reinkommt, geht das wohl. Das sieht ein bisschen lustig aus, aber das ist ja ganz andere Sache. Da ein schöner Bademantel hat was, ist einfach so.
0: Mit Längsstreifen am besten, ne? Weil das macht schlank.
1: Ja, auf jeden Fall. Liebe Grüße habe ich auch noch für euch, auf jeden Fall. Zuhören, liebe Grüße an viele Arzthelfer und Helferinnen, die den ganzen Tag während der Sprechstunde immer Vollgas geben müssen, um allen Aufgaben gerecht zu werden und immer nett zu sein und freundlich. Und da sagen wir mal ein ganz, ganz, ganz großes, dickes, dickes Dankeschön dafür. Ja, ganz genau. Mhm. Das tue ich jetzt. Hiermit, wollte ich gesagt.
0: Die Meta arbeitet da auch in dem Bereich.
1: Meta?
0: Mhm.
1: Kenne ich die? Meta? Ist eine Meta?
0: Wir haben nur eine Meta hier in der Sendung.
1: Ach so.
0: Du bist aber auch ein...
1: Ah, tatsächlich, das wusste ich jetzt gar nicht. Tatsächlich. Ja, schönes Ding. Oh, da geht der Gruß natürlich voll zurück. Ja, auf jeden Fall.
0: Auf alle Fälle.
1: Ja, schönes Ding.

0: Texas Lightning, no, no, never.
1: Ja, ja, no, no, never, du, das ist so, ja. Du wirst das eigentlich überhaupt, wenn ich jetzt, wenn nachher die Sendung zu Ende ist, nicht?
0: Ja.
1: Ich mach das hier schon. Dann hole ich mir den Staubsauger, weißt du, und dann muss ich eigentlich untere Matte eigentlich auch saugen, da kommt doch gar nichts hin.
0: Wieso kommt da nichts hin? Da drückt doch durch irgendwie Staub, oder nicht?
1: Was hast du denn für Matten, wo das durchdrückt? Hast du schon mal gesehen, dass du Eier...
0: Hätte ich schon mal hochgehoben? So hast du einmal untergeschoben alles, wa?
1: Dass hier so ein Butterbrot mit Fleischsalat darauf gedonnert ist. Und da muss der Staubsauger können, sonst jetzt kein Staubsauger werden soll. Ja, nicht?
0: Ist nee, so, jetzt saugt alles weg.
1: Nee, aber das finde ich, da, wenn da irgendwo eine Matte liegt, wieso soll ich da untersaugen? Da kommt doch gar nichts hin. Oder hast du Maulwurf in der Wohnung oder was? Also bei besten.
0: Mit einem Fuß hast du immer unsere Matte geschoben, das ist es.
1: Meinst du das?
0: Ja, klar.
1: Ja, das könnte natürlich, auch sein. Naja, aber ist denn so. Aber es ist immer noch so gritzegrau draußen, nicht? Aber ich sag vom Wetter her, also...
0: Windig ist es auch, ja.
1: Ja, so ein bisschen. Aber das
0: macht... Norddeutsches Wetter.
1: Das macht gar nichts. Solange du mit T-Shirt draußen rumlaufen kannst und nicht nass wirst, du zwischendurch mal dicke Schauerfeuer Bescheid, dann geh rein.
0: Richtig, genau.
1: Ja, ja, dann ist so. Alles wird gut.
0: Oh, ein bisschen Wasser brauchen wir auch. Für ja, die Pflanzen
1: dann,
0: alle,
1: ja,
0: ne?
1: Dann brauche ich nicht mal gießen.
0: Richtig.
1: Ja, hat was. Hm.
0: Gieß mal ein.
1: Wer jetzt?
0: Nicht lang schlagen, Kopf in den Nacken, weißt du ja.
1: Schützt fest.

0: Junge, jetzt bin ich aber kaputt, du. Junge, das war eine
1: Aber so musst du dir das mal vorstellen, du. Horst, leg die Platte nicht weg, du. Die musst du gleich nochmal spielen, wenn die Sendung zu Ende ist. Und zwar, wenn ich den Staubsauger in der Hand habe, musst du dir vorstellen, so wie Mrs. Doubtfire, weißt du? Und dann hast du den Staubsauger als Tanzpartner, diese Mucke, du. Und
0: meinst
1: dann
0: du?
1: Knallst du durch die Wohnung wie so ein Weltmeister damit. Du bist in einer halben Zeit fertig, du. Hundertprozentig.
0: Macht Spaß, das Ganze.
1: Ja, das auf jeden Fall.
0: Hundertprozentig.
1: Ach, du, ich sag dir das, du. Du kommst ja gar nicht mehr zur Ruhe, du. Yes, ist ja euer. So, und den Spruch des Tages habe ich natürlich auch noch für euch.
0: Wollen wir gar nicht hören jetzt.
1: Doch. Und zwar, hör nicht auf die Vernunft.
0: Mach ich auch nicht.
1: Wenn du einen Traum verwirklichen willst.
0: Siehst du?
1: Ne? Ja. Wenn du nämlich jetzt wieder anfängst zu denken, dann sagst du auch, ne, komm, lass mal.
0: Lass mal lieber. Ja, genau, nee, richtig.
1: Das ist ja auch doof, ne? Aber, ja, nein. Also diese Musik, du, das ist das schon wieder, ne? Ist das nicht geil? 100%.
0: Du sollst anfangen aufzuräumen hier.
1: Ja, ich mach ja schon.
0: Mensch, das dauert gleich wieder lange. Ich muss hier so lange sitzen, bis du fertig bist.
1: Ja, richtig schon wieder auf oder was?
0: Natürlich.
1: Mann, du erlebst gleich die Show des Jahrtausends. Ihr Leute, ihr wisst gar nicht, was ihr gleich verpasst, wenn ich mit dem Staubsauger tanze, ja.
0: Yeah,
1: ich die Post ab, aber nicht unter Matte.
0: Wischen musst du auch noch, ne?
1: Wer, wann?
0: Ja, heute.
1: Ja, bloß weil du das Eiers fallen lassen, oder warum?
0: Nun?
1: Das ist ja immer dasselbe mit dir. Du meinst, das kannst du denn nicht mal aufpassen, Mann? Mit 5 Minuten könnte ich eher zu Hause sein, mit Tasskaffee.
0: Auf alle Fälle wünsche ich mir den Hörern ein schönes Wochenende da draußen. Wir kommen übernächste Woche live wieder. Nächste Woche hört ihr eine Aufnahme von uns. Ansonsten schönes Wochenende, erst wieder da, übernächste Woche mit The Voice. Die Stimme aus Stur, Conny Heidmann. Ja, ich bald vergessen.
1: Mit viel Gefühl, Technik perfekt. So zeigt der Horst, was in ihm steckt. Musik und Technik, Horst Reimers, The Real One, der einzigst wahre. Bis dann.
0: Jetzt leg den Zettel weg und fang an arbeiten hier.
1: Ja, ich mach ja.
0: Ja, mach hin jetzt.
1: Was bist du für ein alter Quäl?

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0: ich sitz hier mit der Telefonrechnung. Naja, vielleicht lässt er ja ein paar Sterntaler runterpoltern, ne? Ich kann mir ja schon vorsichtshalber mal eine Schürze kaufen. Hoffentlich habe ich bei dem Stressfließ ein bisschen abgenommen.
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Einen schönen guten Nachmittag heute zur 245. Radiobude live und in Farbe. Ach ja, aus dem wesentlich kühleren Kellergeschoss im Studio 4. Oben unterm Dach, das war nicht auszuhalten. Heute ist das richtig, richtig warm mal wieder. Aber das soll uns nicht davon abhalten, für die nächsten 2 Stunden für Abkühlung zu sorgen. Denn hier ist euer Radio Zoom.

Jo, und was machen wir heute? Ganz einfach. Wir wollen überhaupt keinen Stress machen. Nein, wir machen einfach gute Musik zur Kaffeezeit. Und wenn ihr Lust und Laune habt, dann holt euch irgendwas Kühles vielleicht. Der ein oder andere hat vielleicht auch ein Stück Kuchen oder ein Eis. Hier nebenan ist der Eisladen. Übrigens, da sind wir schon wieder beim Eisladen. Sollte es im Mikrofon nachher ein Hintergrundgeräusch geben, der Eisladen, der wird heute mehr als besucht. Und die Leute stehen draußen wirklich Schlange. Und unter anderem natürlich auch genau vom Studiofenster. Macht nichts, müssen wir mit leben. Aber ich denke mal, da hat jeder Verständnis für. In diesem Sinne, einen schönen guten Nachmittag und auf geht's für die nächsten 2 Stunden hier aus dem Kellergewölbe.

So, ja, ja, da bin ich wieder hochgeschreckt. Jawohl, weil ich bin hier gerade am Sortieren und habe festgestellt, ich habe noch gar keine Musik, die das, was ich jetzt sagen will, untermalt. Aber jetzt habe ich sie.

Ja, ihr Lieben, das ist El Condor Pasa von Orchester Ambros Selos. Und was habe ich euch heute zu sagen? Eigentlich nichts. Es war wieder mal eine interessante Woche. Die Woche ist immer so klein. Ich weiß auch nicht wieso. Sie ist immer so ganz, ganz klein. Es gab mal eine Werbung. Der war im Hamburger Hafen, das war so ein Orientteppichhändler. Und der sagte immer, meine Preise sind so klein wie diese Pistazie. Ja, und ich sage euch was, diese Woche ist so kurz wie diese Pistazie. Logisch? Nö. Ach, das liegt an der Hitze. Das war so eine, ja, durchwachsene Woche. Wir hatten ja sehr viel Wind hier in Hamburg und es war alles bedeckt. Und dann kommst du heute hier ins Studio und was passiert? Hitze, Hitze, Hitze. Ich bin eben mit dem Fahrrad hierher gekommen und ich kann euch sagen, es hat keinen Spaß gemacht. Extrem heiß hier bei uns. Und hier ist es zum Glück im Keller ein bisschen kühler. Aber nun gut, wenn das so weitergeht, dann wird es hier unten auch nochmal die nächsten Tage ganz gewaltig warm. Die Frage, die sich nur stellt, wir haben ja jetzt Sommerferien hier in Hamburg. Warum habe ich eigentlich keine Ferien? Und ansonsten gibt es natürlich nicht unbedingt viel, was man bemerken sollte. Es war eine entspannte Woche. Wir haben viel geschafft. Nicht alles, aber viel. Und dann haben wir natürlich auch noch gesagt, was machen wir denn für die 245. Radiobude? Und da kamen wir auf die Idee, wir haben ja Sommer. Also könnten wir auch eigentlich nur mal Deutsch machen. Und das machen wir heute.

0: Jo, und dann haben wir eine Ramona hier heute.
1: Ja.
0: Eine Ramona, die ist aber nicht die Ramona, die in den 80ern in der Hitparade auftrat, sondern es ist eine andere Ramona. Sie nennt sich so, vielleicht heißt sie auch so. Und sie hat einen Titel gemacht, Fremder Mann. Dazu muss ich euch sagen, wir werden übers Jahr extrem bemustert mit vielen Titeln, die vielleicht auch gecovert wurden. Häufig, so wie dieser Titel hier zum Beispiel, Fremder Mann, der kommt ja eigentlich von Marianne Rosenberg. Aber deswegen muss das Gecoverte nicht unbedingt schlechter sein. Hier kommt Ramona, Fremder Mann.

war ja gar nicht mal so schlecht. Du kannst ja covern, ne? Kannst du ja. Aber du sollst das nicht unbedingt 1:1 weitergeben, sondern mit einer eigenen Interpretation. Das hat sie gemacht. Hat sie gut gemacht. Ramona, fremder Mann.

0: Jo, diese Stimme habt ihr wahrscheinlich auch schon mal gehört, ne? Die war von Jasmine Weber. Ja, und sie war tatsächlich schon bei DSDS 2017 und das war ihre Single Tiefenrausch von 2025. Also die Leute, die beim DSDS auftreten, die verschwinden nicht alle in der Kiste, sondern die machen was. Guckt doch mal Beatrice Egli an oder, es ist immer das Gleiche. Jetzt will ich großartig was sagen und jetzt vergesse ich's. Naja, ist ja auch egal. Auf alle Fälle, das war Jasmine. Jasmine Weber. Astrid Andresen, von der haben wir auch noch nie was gehört. Paradies unserer Träume.
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Astrid Andresen, auch eine junge Frau, die ist Sängerin und Schauspielerin und sie trat sogar schon beim ZDF Fernsehgarten auf. Astrid Andresen mit ihrem doch recht angenehmen Titel Paradies unserer Träume. Zu Andrea Schön haben wir noch nichts zu sagen, aber ihre Musik, die werden wir uns anhören. Die Sterne leuchten wie deine Augen.

Jo, das war klar, klang ein bisschen ganz anders, ne? Weil viel zu viel Bass und man hatte so gedacht, das Ganze klingt so ein bisschen physidelisch, aber physiadelisch, keine Ahnung. Also ein bisschen anders, ne? Und da habe ich mir gesagt, komm, das spielen wir jetzt mal. Aber irgendwie war das für die Ohren doch eigentlich nicht so gedacht. Bei Andy Brauch, da ist das anders.

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Bianca Holzmann. Kennt ihr nicht? Macht nichts, kenne ich auch nicht, aber wir haben schon mal was von ihr gespielt. Und der Titel, den wir da gespielt hatten, Fliegen, der hat so eine große Resonanz ausgelöst, dass wir den heute nochmal spielen. Denn mit diesem Titel, da bewirkt sie etwas. Sie verändert die Schlagerwelt. So sagt es zumindest die Plattenfirma. Hier kommt Bianca Holzmann und Fliegen.

Arno Verano. Klingt gut, ne? Arno Verano. Klingt zu italienisch. Aber der gute Mann kommt aus Hamburg und er ist unter anderem auch Gastmoderator bei einem anderen Webradio. Aber er macht Musik und die macht er gar nicht mal so übel. Arno Verano. Von denen haben wir ja so selten was gehört, aber das macht ja nichts. Dann hören wir jetzt halt mal was von ihm. Zum Beispiel mit Hashtag In Love, die Clubmix-Version. Ich sag ja immer zum Hashtag Gartenzaun, ne? Weil das verstehen die Leute auch nicht. Egal. In Love, Clubmix, Arno Verano.

Anno Verano. Ja, war ein bisschen poppig, ne? So ein bisschen Disco-Fox-mäßig hier bei Radio Zoom. Und dann auch noch in der 245. Radiobude. Vielleicht wird es etwas ruhiger, denn wir fahren jetzt nach Paris mit Nico Graf. Komm mit mir nach Paris. Gut, die Tour de France fährt auch immer nach Paris, also fahren wir einfach mal mit.

Das war eine Scheibe. Die habe ich mir gewünscht. Ja, weil wenn ich hier so sitze, so 2 Stunden sitze, dann möchte ich natürlich auch mal was spielen, was mir gefällt. Und da gefiel mir unbedingt Abdan Hassan Abdul oder wie. Jetzt habt ihr schon wieder weggemacht. Jetzt kann ich das schon wieder nicht sehen. Das ist immer, wie es ist. Ne? Also es ist und es bleibt schwierig, das kann ich euch sagen. Mensch, wo habe ich das denn gehabt? Jetzt hat sich das hier weggestellt und ich kann das nicht sehen. Da, Arabian Affair von Abdul Hassan Orchester. Eine Instrumentalscheibe von 1978. Ja, mir ging es dann auch wie ihm, ne? Wolfgang Hanke mit Das erste Mal im Leben. Da habe ich die nämlich auch gehört, 1978.

Rosanna Rocci, jo! Rosanna ist eigentlich gar keine Unbekannte, ne? Weil das ist eine italienisch singende Schweizerin. Ja, sie ist in der Schweiz zur Welt gekommen, ist dann aber mit ihren Eltern irgendwann nach Italien ausgewandert und dann anlässlich einer Veranstaltung in Deutschland, da spielte sie tatsächlich Hannah Haller und dem Texter Bernd Meinunger vor. Und die waren von ihr so begeistert, dass sie einluden, mit ihr doch Musik zu machen. So machte sie englische Texte, italienische Texte und. Irgendwann, ja, das war so Anfang der 90er, ging sie sogar mit Toni Christi und Umberto Tozzi auf Tournee. Und dadurch wurde sie international bekannt. Rosanna, cooles Geschöpf, kann man sagen, macht tolle Musik und ich höre sie wirklich gern. Genauso wie Elvira.

0: ja, was die Angela.
1: Die Angela Niebauer so will, ne? Das ist schon. Ist schon.
2: Kiss.
1: Na gut, dann such dir mal den passenden. Ja, das sind die Carpenters mit Dizzy Fingers. Das war die Instrumentalversion von, genau, dem Herrn Carpenter. Eine gute Scheibe. Hat der Richard gut gemacht. Ja, und ich wollte euch eigentlich nur sagen, zu Rosanna Rotti, da habe ich da noch was gefunden. Und das spielen wir jetzt. Ich weiß allerdings jetzt nicht, ob das alles in Deutsch ist, weil der Titel heißt Italo Disco. Aber ich habe mir gedacht, einmal Rosanna, immer Rosanna.

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1: Ich hab's mir ja fast gedacht, dass das tatsächlich italienisch gesungen wird. Das ist dann der einzige Titel in der deutschsprachigen Radiobude von heute, der nicht deutsch war. Rosanna Rocci, Italo Disco. So, jetzt haben wir noch ein bisschen Zeit und wollen wir mal gucken. Einen Titel kriegen wir auf alle Fälle noch, aber vielleicht kriegen wir auch noch den zweiten. Andi möchte was sagen. Sing ein Lied. Na denn, Andi, dann sing doch.

an einem heißen Sommernachmittag, an einem Sonnabend in Hamburg, haben wir die 245. Radiobude präsentiert hier bei eurem Radio Zoom. Und damit sagen wir Tschüssikowski aus Hamburg-Wandsbek, aus Hamburg-Dulsberg und aus dem Studio 4. Wir, das sind Johannes, Karl Friedrich und Thomas Paul, der kalte Klare aus dem Norden. Und nächste Woche hören wir uns wieder. Und bis dahin, habt eine schöne Woche. Lasst euch nicht unbedingt zu sehr von der Hitze verleiten, sondern seht zu, dass ihr vielleicht eure Füße in ein Wasserbad stellt. Das mache ich nämlich zu Hause immer. Ich habe so eine kleine Schüssel und da packe ich meine Füße in kaltes Wasser. Ich sage euch, es ist ein Hochgenuss. Das ist meine kleine Alster. In diesem Sinne, tschüss.

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2: Und damit hallo und herzlich willkommen zur 1210. Ausgabe der Happy Days mit neuen Hits von gestern. Ja, in den nächsten zwei Stunden, da hören wir wieder Titel, die in genau dieser Kalenderwoche im Laufe der letzten rund 40 Jahre in die deutschen Singlecharts eingestiegen sind. Wir hören Titel, die sich nur in den britischen Singlecharts platzieren konnten, sowie Nummer 1 Hits aus aller Herren Länder. Und wer ist heute so alles dabei? Das verrät uns Ted.
3: Hallo, heute hören wir unter anderem neue Hits von Paula Abdul, Michael Jackson und Nickelback, britische Hits von Donna Summer, Jeffrey Osborne und Spandau Ballet und Nummer 1 Hits aus Kanada, Neuseeland und England.
2: Tja, die erste Formation heute aus Amerika, die Gruppe Toto, wird ihren zweiten Verkaufshit aus den deutschen Singlecharts und das war ein Neuzugang im Juli des Jahres 1982. Das war der Hit Rosanna. Und weiter geht's mit den Bengals. Die stammen aus Los Angeles. Und wir hören von ihnen ihren siebten Verkaufshit Bounce. Der war noch im Juli des Jahres 1989. Die Nachfolgesingle zu Eternal Flame. Hier ist der Hit, der heißt Be With You.

0: Das war ihr erster Hit in den deutschen Singlecharts und das war ein Neuzugang im Juli des Jahres 1990. Das war die große Bonnie Raitt und das war der Hit Nick of Time.
1: Bonnie Raitt war 40 Jahre alt, sie stammt aus Burbank in Kalifornien. Sie ist Country-Sängerin. Bekannt wurde sie 1987, als sie zusammen Katie Lang und Jennifer Warnes den Background-Chor für eine Fernsehshow von Roy Orbison bildete. Nick of Time war ihr erster Hit bei uns und erreichte 1990 Platz 73.

Es war ihr erster Hit in den deutschen Single-Charts seit fast 5 Jahren und der erste im neuen Jahrtausend. Insgesamt Hit Nummer 21 für die große Kylie Minogue und der Hit heißt Spinning Around. Und dies hier Hit Nummer 4 in Deutschland für den großen Nico Santos. Der war neu im Juli 2018 und der Hit ist Safe.

Das war sein 14. Verkaufs-Solo-Hit in den deutschen Single-Charts und er war im Juli des Jahres 1992. Das war der große George Michael und der war Too Funky. Und sie hier ist die große Paula Abdul. Für sie ihr 7. Hit bei uns, der war im Juli des Jahres 92 und er wirft die Frage auf: Will you marry me?

0: Der Name dieser Dame hier ist Mabel und dies hier war ihr zweiter Hit in den deutschen Singlecharts. Der war noch im Juli des Jahres 2019 und der Hit heißt Mad Love.
1: Mabel McVie war 23 Jahre alt. Sie ist die Tochter der Sängerin Nene Cherry. Zunächst veröffentlichte sie 2015 eigene Musik auf der Internetplattform Soundcloud und 2017 erschien ihre erste Single. 2019 hatte sie ihren ersten und größten Hit in den deutschen Charts, Don't Call Me Up, eine Nummer 10. Im selben Jahr erreichte Mad Love Platz 54.

Ein echter Klassiker der 80er Jahre und der erste und größte Hit in den deutschen Singlecharts für die Supergruppe mit dem Namen Asia. Es war Neuzugang im Juli jenes Jahres und das war der Hit, der heißt Heat of the Moment. Tja, es gibt eine Regel, die besagt, der dritte Hit muss eine Ballade sein. Das gilt auch für diese Dame hier. Die große Taylor Dane. Ihr erster Hit, Tell It to My Heart. Ihr zweiter, Prove Your Love. Und dies hier, die erste Ballade, neu im Juli des Jahres 88. Hier ist Taylor Dane und Date, I'll Always Love You.

Ihr dritter Hit in den deutschen Singlecharts war unwiderstehlich und deswegen war es erneut sogar im Juli des Jahres 2001. Das waren die große Jessica Simpson und Irresistible. Und diese Hit Nummer 16 bei uns für die Gruppe Nickelback. Der Hit von 9. Juli des Jahres 2010 und der handelt von This Afternoon.

0: Das war der erste Hit in den deutschen Single Charts und der war neu im Juli des Jahres 1984. Das war die große Hazel Dean und der Hit heißt Searchin'.
1: Hazel Dean war 27 Jahre alt, sie stammt aus Chelmsford in England. Ihre erste Single erschien 1975. 1976 und 1984 bewarb sie sich erfolglos als britische Kandidatin beim Eurovision Song Contest. 1983 erschien ihre Single Searchin', die 1984 Platz 6 der britischen Charts erreichte. Im selben Jahr wurde sie zur High-Energy-Künstlerin des Jahres gewählt. Der Titel war auch ihr erster Hit bei uns und erreichte 1984 Platz 38 der deutschen Charts.

Das war die achte Single und der achte der neuen Hits in den deutschen Singlecharts aus dem Album Dangerous von dem großen Michael Jackson. Die Single war neu im Juli des Jahres 1993 und sie trägt den Titel Will You Be There? Tja, und dies hier ist die große Mariah Carey. Das war die Nachfolgesingle zu ihrem großen Nummer 1 Hit Without You. Der Hit war neu im Juli des Jahres 1994 und das Werk trägt den Titel Anytime You Need a Friend.

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Dies hier ist die 1210. Ausgabe der Happy Days mit neuen Hits von gestern. Und an dieser Stelle des Programms, da hören wir Top 20 Hits aus dem Vereinten Königreich, die es nie in die deutschen Verkaufscharts gebracht haben. Tja, los ging's heute mit dem vierten und zu dem Zeitpunkt auch größten Hit in den Singlecharts in England für das Spandau Ballet. Ein Neuzugang im Juli des Jahres 1981, das war der Hit Chart Number 1, Klammer auf, I Don't Need This Pressure On, Klammer zu. Und dies Jahr der 12. Top 20 Hit in England für die große Donna Summer. Der Hit war neu im Juli des Jahres 82 und er heißt Love Is In Control, Klammer auf, Finger On The Trigger, Klammer zu. Aha.

0: Das war ihr 7. Hit in den Singlecharts in England, aber der 1., der die ersten 20 erreichte. Der Hit war neu im Juli des Jahres 1983. Das waren The Cure und das war der Hit The Walk.
1: The Cure veröffentlichte ihre Single The Walk 1983. Zu diesem Zeitpunkt bestand die Band nur aus den beiden Gründungsmitgliedern Robert Smith und Lol Tolhurst. Sie sagten, es sei das erste Mal gewesen, dass sie mit einem richtigen Produzenten zusammengearbeitet hätten. Er konnte die Instrumente natürlicher klingen lassen als bei ihren früheren Aufnahmen. Der Titel erreichte Platz 12 der britischen Charts.

Ihre erste Single und ihr einziger Top 20 Hit in den Singlecharts in England war noch im Juli des Jahres 1983. Das waren die Lotus Eaters und das war der Hit The First Picture of You. Tja, und diese Single hier erschien bereits in England im Februar des Jahres 83, aber erst im Juli des Jahres 84 erreichte sie die Charts. Auf dem Weg zu Nummer 11. Hier ist Jeffrey Osborne und er gelangte in die Charts on the Wings of Love. 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

Dies hier ist die Stelle des Programms, an der wir auf Spitzenreiter aus aller Herren Länder schauen. Und los ist heute mit der Nummer 1 aus England für 2 Wochen im Juli des Jahres 1991. Das war Jason Donovan und das war sein Hit aus dem Musical Joseph and the Amazing Technicolor Dreamcoat. Und der Hit heißt Any Dream Will Do. Tja, und dies hier die Nummer 1 aus Kanada für eine Woche im Juli 92. Hier sind Wilson Phillips und der Hit You Won't See Me Cry.

0: Spitzenreiter in den Singlecharts in Belgien für insgesamt 4 Wochen im Juni und Juli des Jahres 1993. Das war Eros Ramazzotti und der Hit Cose della Vita.
1: 1993 erschien das 5. Studioalbum von Eros Ramazzotti, Tutte Storie. Und darauf enthalten war auch sein Hit Cose della Vita. Geschrieben hat er den Titel selbst gemeinsam mit seinem Produzenten Piero Cassano. Die Kritiker lobten den Titel, er sei die schönste Ballade des Jahres und die Gitarre klinge nach Spaghetti-Western. Er erreichte die 1 der Charts in Belgien.

Vier Wochen auf der Nummer 1 in der Singleparade in Kanada, und zwar zwischen Juli und September des Jahres 1994. Das waren Wet Wet Wet und das war ihre Version des alten Hits der Trots, nämlich Love is All Around. Und das Ganze natürlich auch zu hören in dem Film Vier Hochzeiten und ein Todesfall. Und in den Singlecharts in England befand sich der Titel für 15 solide Wochen auf der Nummer 1. Und diese Musik aus dem Album Crazy, Sexy, Cool von TLC. Und das war die Nummer 1 in den Singlecharts in den USA und in der Schweiz in genau dieser Woche im Laufe des Jahres 95. Wir sind TLC. Und hier ist ihr Hit, der da heißt Waterfalls.

Für eine Woche die Nummer 1 in der Singleparade in Kanada, und zwar im Juli des Jahres 1996. Das waren Bryan Adams und sein Hit The Only Thing That Looks Good On Me Is You, seine dritte Nummer 1. Tja, die drei hier, die hatten nicht mal drei große Hits. Dies hier, die Nummer 1 in den Singlecharts in Belgien für 4 Wochen im Juli und August 97. Die sind Hanson und

0: Ein Werbesong auf der Nummer 1 in der Singleparade in Spanien für 5 Wochen im Juni und Juli 1998. Das waren Blue for You und Happy Days. Nee, Happy World.
1: Blue for You war ein spanisches Europop-Projekt, das von 1998 bis 2000 bestand. Gesungen wurde stets in Englisch. 1998 erschien ihre erste Single Happy World. Dieser Titel wurde in der Fernsehwerbung für das spanische Bier Stella Damm benutzt und dadurch sehr erfolgreich. Der Titel wurde der Sommerhit des Jahres in Spanien und erreichte in den spanischen Charts die Nummer 1.
0: Tja, und die Serie Nummer 1 in Neuseeland und zwar für 2 Wochen im Sommer 1999. Dies hier ist die Gruppe Boyzone und dies hier ist der Alt-Hit von Anne Mary, nämlich You Needed Me.

0: 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Bereits ihre zweite Nummer 1 in den Singlecharts in Kanada im Laufe des Jahres 2000. Dieser Hit dort auf der Nummer 1 für 3 Wochen im Juli. Das waren NSYNC und It's Gonna Be Me. Tja, und das war's dann für diesmal mit den Happy Days. Und bis zum nächsten Mal sagen wir Tschüss.
1: Und Tschüss.
2: Das war's mit Happy Days für heute. Mehr Happy Days in der nächsten Woche.

0: 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Willkommen zu 3345, der Sendung rund um die Schallplatte. An den Plattenzellern und am Mikrofon ist für dich Max.
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2: Einen wunderschönen guten Abend zu 3345, der Sendung rund um die Schallplatte. Heute 105. Ausgabe. Ich bin der Max, wünsche dir einen schönen Samstagabend. Hier nur Schallplatten, alles live von Vinyl gespielt. Wir fangen an hier mit DNA, La Serenissima.

Schönes Ding, oder? DNA La Serenissima, da wurde immer früher die Jugenddisco mit eröffnet und ich dachte, ach, warum nicht auch mal heute damit 33:45 eröffnen. Damit nochmal einen wunderschönen Samstagabend heute am 7. Oktober und es gibt heute in dieser Sendung hauptsächlich was von LP. Ja, es gibt ein paar Jubiläen, ne? Also LPs, Alben, die jetzt irgendwie vor kurzem oder so im Oktober, so um die Zeit, vor ein paar Jahren, Jahrzehnten veröffentlicht worden sind. Dazu dann später mehr. Jetzt haben wir erstmal ein Album hier auf dem Teller. Eine schöne grüne Vinyl und das ist die Künstlerin Kylie Minogue und die hat tatsächlich ein neues Album rausgebracht namens Tension. 16. Studioalbum und sie ist ja Australierin und das ist rausgekommen jetzt am 22. September. Und das ist ein bisschen Elektropop, das ist Electronic Dance, es ist Synthpop, es ist Disco, Funk. Also erinnert auch ein bisschen an die 80er Jahre vom Stil her. Ich habe reingehört, ich habe so ein bisschen im Hintergrund laufen gehabt. Ich fand eigentlich da keinen Titel schlecht drauf, also hat mir auf Anhieb gefallen. Und da gibt es jetzt hier, was gibt es denn da jetzt? Genau, Hold On To Now. Und das ist auch eine Single aus dem Album Tension von Kylie Minogue.

die Bee Gees, braucht man nicht viel zu sagen. Die Scheibe aus dem gleichnamigen Album One, hier bei 33,45. Und wir kommen zu einer Interpretin, die ja ihren Erfolg mit Vince Clarke zusammen damals hatte. Und zwar, nachdem er Depeche Mode verlassen hatte, ist er dann irgendwann, hat er Yazoo gegründet. Und ja, was ich dazu gelesen habe, ist Alison Moyet, die Sängerin. Ja, Vince Clarke hat ja nicht selber gesungen, der hat die Songs produziert und alles Mögliche gemacht und so, die Songs geschrieben. Und Alison Moyet soll erst als Demosängerin überhaupt da gewesen sein, war also gar nicht der Plan irgendwie, dass sie von Anfang an diese Songs singt, aber es kam dann anders, der Rest ist Musikgeschichte. Hier ist sie mit einem schönen Titel aus ihrer dann anschließenden Solokarriere, hier ist sie mit Invisible.

ich habe es ja am Anfang gesagt, kommen wir mal zum ersten Jubiläum einer LP, eines Albums für den heutigen Abend. Das ist das Thema der 105. heutigen Ausgabe von 33, 45. Es ist ein Album, es war in Deutschland auf der 1, in Österreich auf der 6, in der Schweiz auf 1, in Vereinigtem Königreich auf der 1 und Vereinigte Staaten Billboard-Charts auf der 20. Also sehr, sehr erfolgreich. Und das ist Very, das 5. Studioalbum der Pet Shop Boys. Das ist erschienen am 27. September 1993. Also 30-jähriges Jubiläum für dieses tolle Werk von den Pet Shop Boys. Und ja, alle Stücke wurden von Neil Tennant und Chris Love geschrieben, außer ein Hit, der Single-Hit, der bekannteste aus dem Album, Go West, der ist natürlich geschrieben von den Village People. Ja, das Cover, das ist noch ganz cool eigentlich. 93 war ja dann auch so eher die CD. Ja, ne? CD-Jahrzehnt, die 90er. Und ich habe das auch auf CD. Das ist so ein orangefarbenes Cover, Jewel Case mit einem Noppenrelief. Ja, da meint man, man hat Lego-Steine gestreichelt oder so. So fühlt sich das Ganze an. Ansonsten hat man ja eigentlich eher eine glatte CD-Hülle immer gehabt und deswegen war das ein bisschen speziell. Ja, es gab übrigens 94, ein Jahr später, nochmal eine limitierte Auflage mit Bonus-CD unter dem Titel Very Rentless ist das veröffentlicht worden. Und die Bonus-CD enthält 6 weitere Songs, die zur selben Zeit wie Very aufgenommen wurden. Die 2001 erschienene remasterte Version enthielt die Bonus-CD Further Listening 92 bis 94 mit Remixes und unveröffentlichten Songs.

wir hören jetzt daraus einen Song. Und ich habe mich nicht für Go West entschieden, sondern ich habe mich entschieden für den ersten Titel auf der LP. Und zwar ist das Can You Forgive Her? Hier sind die Pet Shop Boys mit dem Song hier aus dem 30 Jahre alten Album Variety.

0: Ah, auch eine schöne, schöne Scheibe von Aha aus dem aktuellsten Album True North. Und jetzt geht's mal ein bisschen verrückter zu. Als nächstes auf dem Teller hier warte mal, da habe ich doch einen Knopf, den brauche ich doch nicht selber sagen. Na, muss auch den Regler hochziehen, das macht dann Sinn. Knopf drücken und Regler hochziehen, dann funktioniert's auch.
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0: Und zwar... Und da macht er schon wieder den Regler nicht hoch. Was ist denn das hier? Mann, jetzt muss ich nochmal zurückspulen. Also zurückspulen so auf Platte. Müsste mal eben hier, warten mal. Da spiele ich mal manchmal einen kurzen Einspieler hier. Dann, ne? Also, weil sonst ist ja zu viel Stille, wenn ich das hier... Moment, jetzt einmal mit Profis. Nee.

Eieieiei. Madness mit One Step Beyond und aus dem gleich, ist das der gleichnamige, das heißt doch so, oder? Heißt das so? Madness, genau. One Step Beyond, so heißt auch das Album. Und es ist das Debütalbum, meine ich, von Madness. Genau. Man kennt ja, also die meisten kennen Madness mit, ja klar, hier Our House, ne? Ja, das sind auch die gewesen, aber die haben noch ganz andere Sachen gehabt. Die sind so angefangen und eigentlich coole Nummer, finde ich total cool. Die ist schräg und da muss man einfach gute Laune kriegen, wenn man diese Nummer hört. Und bei den nächsten Band, da kriege ich immer gute Laune. Völlig egal, welcher Song läuft. Obwohl das eher melancholisch, dark so angehaucht ist. Und es ist Depeche Mode. Ja, komm, ich rede nicht lange um den heißen Brei rum, aber Depeche Mode hat auch ein Jubiläum und damit kommen wir zum zweiten Jubiläum des heutigen Abends, LP-Jubiläum, und zwar ist das allererste Studio- und Debütalbum von Depeche Mode am 5. Oktober 1981 rausgekommen. Also vor 2 Tagen hat das Geburtstag gehabt und 42 Jahre alt oder jung, das kann man natürlich feiern, indem man hier jetzt mal einen Titel spielt. Und ich spiele mal einen Titel, der jetzt vielen vielleicht unbekannt ist, weil die das Album überhaupt nicht kennen. Und Depeche Mode-Fans sagen natürlich, ja klar, natürlich, ja, kannst du auch mal spielen. Und also Just Can't Get Enough und New Life sind die beiden Singles aus diesem Album. Und wir hören aber jetzt mal eine ganz andere Nummer, nämlich Puppen oder auch Puppets. Hier ist Depeche Mode aus dem Album Speak and Span.

0: Oh, Michael Jackson. Ja, was wäre da noch gekommen, wenn er nicht so früh gestorben wäre leider. Und da braucht man auch über diesen Künstler nichts sagen. Ja, der Staat fiel ins Schlagzeilen, aber ich glaube, der wurde auch systematisch ein bisschen kaputt gemacht. Weiß man ja alles nicht, was man da glauben kann und soll. Unbestritten ist, er ist einer der größten Künstler der Musikgeschichte und das kann ihm definitiv so auch keiner mehr wegnehmen. Genau. Kommen wir zur nächsten Scheibe und vorher aber mal hier einen Jingle irgendwie. Der hier, guck mal, der passt doch, der ist doch, den finde ich ja gut, ne?
1: 33,45 mit Mr. Knister.
0: Oh, dann lassen wir es mal knistern, ja. Hier ist Kim Wilde. Never trust a stranger.

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Boah, da ist ja schon zu Ende. So einfach, das sagt der Max Mutzke noch nicht mal Bescheid. Achtung, lieber Plattenaufleger, die Scheibe ist jetzt ganz abrupt zu Ende. Nein, sagt er nicht. Der macht einfach hier Ende, ne? Also, ja, Titel, einfach Astronaut vom Album Wunschlos Süchtig heißt, glaube ich, ne? Heißt es so? Ich glaube schon, da sind ganz viele Kaffeebohnen drauf und die gehört gar nicht mir, steht aber in meinem Plattenregal. Ja, ich habe sie mir mal kurz ausgeliehen von meiner Frau, die auch zuhört, habe ich gerade per Nachricht gekriegt. Schönen Gruß, ne? Und schön genießen. Ja, ne? Und auf dem Album ist sogar eine Unterschrift von Max Mutzke. Daher ist die, ja, schon selten, würde ich sagen. Und es ist das Album Wunschlos Süchtig. Habe ich mir ausgeliehen, stelle ich gleich wieder in das Plattenregal zurück. Und ja, als wenn ich es jetzt geahnt hätte, die nächste Scheibe, aber ich habe die vorher schon ausgesucht, das war Intuition, sage ich nur, ne, zu meiner Schatzefrau. Ja. Heute ist nämlich so ein bisschen mein Thema Jubiläen. Und wir kommen jetzt in die zweite Stunde und ja, damit herzlich willkommen erstmal in der zweiten Stunde. Schön, dass du noch dabei bist. Die zweite Stunde ist ausschließlich deutsche Musik. Ich habe mir mal beim Deutschen Dienstag ein bisschen was ausgeliehen. Ihr wisst ja, wir haben den Deutschen Dienstag, da spielen wir fast nur deutsche Musik. Also, wenn ihr die mögt, einschalten. Und ja, Jubiläen, da gibt es jetzt in der zweiten Stunde deutsche Jubiläen. Und das erste ist eine Band, die hat vor 43 Jahren am 4. Oktober 1980, da saßen nämlich zwei Musiker zusammen, und zwar Stefan Zauner und Aaron Strobel. Und die saßen in einem Schwabinger Café zusammen und haben beschlossen, wir gründen jetzt mal eine Band und benennen uns nach dem Café und auch nach dem Platz die Münchner Freiheit. Der Durchbruch kam dann 86 mit einem Titel Natürlich ohne dich schlaf ich heute Nacht nicht ein. Und da gibt's jetzt die Maxi-Version.

Ja, Münchner Freiheit ohne dich und das Ganze in der Maxi-Version zum Band-Jubiläum. Und das ist das Thema heute dieser Sendung. Und in der zweiten Stunde, sagte ich ja gerade bereits, gibt es nur deutsche Musik. Und bei Jubiläum muss man ja gratulieren. Deswegen herzlichen Glückwunsch kommt jetzt hier von Spliff.

Ja, Hubert K. mit Rosemarie. Und wir sind jetzt ein bisschen in der neuen deutschen Welle gerade. Und ja, in der zweiten Stunde nur deutsche Musik von Schallplatt hier bei 33,45 in der 105. Ausgabe. Thema heute Jubiläen. Und ja, noch ein, zwei, drei Songs. Dann kommen wir zum nächsten Jubiläum. Und jetzt erstmal nochmal was Deutsches. So richtig neue deutsche Welle ist das, glaube ich, nicht. Das ist eher so deutscher Rock. Deutscher Rockpop, Poprock. Wie auch immer, hier ist Jule Neigel mit Band und sie singt hier von Schatten an der Wand. Du bist richtig hier, 33,45 bei Radio Zoom. Ich bin der Max, wünsche dir einen schönen Samstagabend.

schön, ne? Coole Scheibe, finde ich richtig gut. Jule Nigel und Band Schatten an der Wand. Und ja, übrigens, ich komme ja aus dem Ruhrgebiet. Ja, ich komme aus dem Ruhrgebiet, wohne seit 12 Jahren sehr gerne hier in St. Augustin bei Bonn. Aber im Ruhrgebiet, ja, da sind nun mal meine Wurzeln. Und ich habe jetzt mal eine LP auf dem Teller. Die könnte nicht mehr fürs Ruhrgebiet stehen als diese LP. Ne? Welche ist das? Ja, wisst das schon? Ja klar, Bochum. Und in Bochum ist es wirklich so, dass in fast jeder Kneipe um 12 Uhr das Licht ausgeht und dann heißt es...

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Oh ja, Westernhagen geht eigentlich auch immer. Geht immer, weil ich dich liebe, aus dem Album Halleluja. Und wir kommen zu einem weiteren Jubiläum.

Es ist der 4. Oktober 1993 und die Ärzte veröffentlichte in ihr 5. Studioalbum Die Bestie in Menschengestalt. Und das ist das erste Album nach ihrer Neugründung 1993 und gab es dann, wie gesagt, am 4. Oktober kam es raus. Rodrigo González war der neue Bassist und das war das ganze Album dann, was sie zusammen mit ihm als erstes aufgenommen haben. So irgendwie. Keine Ahnung. Auf jeden Fall ist das gut, das Album. Habe ich damals, fand ich als Jugendlicher schon richtig gut. Und wie alt war ich denn da? 15. 15 war ich da und ich weiß noch, habe ich mir zu Weihnachten gewünscht, ja. Und habe es auch bekommen. Und die CD ist auch heute noch in meinem CD-Schrank. Und ich habe jetzt mittlerweile auch die Vinyl ergattern können. Das ist eine Nachpressung, die habe ich irgendwann mal in einem großen Musikkaufhaus bzw. Elektronikkaufhaus gekauft und dachte, ach komm, ja, die hast du dir mal zu Weihnachten gewünscht, dann muss die auch als LP im Plattenregal stehen. Und die macht Spaß, die Scheibe. Also da ist natürlich drauf, Schrei nach Liebe, hören wir gleich, kann ich schon verraten. Da ist drauf, mach die Augen zu. Und man muss eigentlich das ganze Album durchhören und die Ärzte gehen auch immer. Und ach komm, fangen wir mal an. Hier ist Schrei nach Liebe aus dem Album Die Bestie in Menschengestalt von den Ärzten. Das soll schon 30 Jahre her sein. Boah, ich werd alt!

Die fantastischen vier Endzeitstimmung. Ja, hoffentlich ist es nur der Song und ja, ne? Also ja, wollte ich jetzt nicht verbreiten, aber der Song, der geht schön nach vorne und ich musste ja irgendwas auch bieten, was so Nachschrei nach Liebe vom Speed her und vom Sound her irgendwie passt und das fand ich jetzt irgendwie passend danach. Die Fantastischen Vier und ich bin der fantastische eine, der hier die Platten auflegt bei Radio Zoom und ich bin der Max 3345 im die Sendung rund um die Schallplatte. Ja. In St. Augustin ist mein Studio hier und das ist bei Bonn. Und jetzt weiß ich nicht, wie ich das hier, die Überleitung zur nächsten Scheibe machen soll, die ich hier auf dem Teller liegen habe. Ich weiß es auch nicht, ist egal. Habe ich jetzt total versaut, ist egal. Ich ziehe den Regler einfach mal hoch.

So, wir sind immer noch hier bei der Sendung rund um die Schallplatte und in der zweiten Stunde nur deutsche Musik, bisschen was Ostdeutsch-Rock-mäßiges. Gerade City am Fenster und jetzt hier Karat, der blaue Planet.

das war sie, die 105. Ausgabe von 33.45. Mir hat's Spaß gemacht. Danke dir fürs Einschalten und dabei sein hier bei Radio Zoom und ja, beim einfach näher dran an der Musik und überhaupt. Also wenn du noch ein bisschen Musik hören willst, dann bleib einfach noch bei uns. Wir haben ja rund um die Uhr hier Musik für dich und die nächste Live-Sendung, ich muss mal gerade in den Programmplan gucken, dürfte morgen sein und zwar genau um 16 Uhr lädt das Nachmittagscafé zum Kaffeekränzchen ein und um 18 Uhr übernimmt dann der Kollege Gernot zum Musikthema. In diesem Sinne ein schönes Wochenende und bis zum nächsten Mal. Ciao!

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